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2: Im Studio Cornelius Dreger. Schönen guten Morgen. Gemeinsame Übungen, neue Technologien und eine neue Taskforce. Die Ostseestaaten wollen beim Thema Drohnenabwehr künftig enger zusammenarbeiten. Das wurde bei einem Treffen der Innenminister in Flensburg vereinbart. Die neue Sicherheitstaskforce soll aber auch auf andere hybride Bedrohungen reagieren, so Bundesinnenminister Dobrindt.
3: Wir reden hier in der Ostsee von gekappten Unterwasserkabeln, von Anschlagsversuchen, von Desinformationskampagnen. Alles dient der Destabilisierung unserer Gesellschaften, der Politik, unserer Demokratien.
2: Das Land Berlin wird nach einem Hackerangriff erpresst, will laut regierendem Bürgermeister Wegner aber nicht auf die Forderung eingehen. Mitte August hatte die Attacke die Berliner Behörden zum Teil lahmgelegt. Es wird immer noch geprüft, welche Daten gestohlen wurden. Die Hacker behaupten laut einem Spiegelbericht an etliche Daten gekommen zu sein und sie drohen damit, sie zu veröffentlichen, sollten sie nicht gut 2 Millionen Euro in Bitcoin bekommen. US-Präsident Trump hat einen Öldeal mit Venezuela verkündet. Die USA erhalten die Mehrheitskontrolle über 65 Milliarden Barrel venezolanisches Erdöl. Die US-Ölreserven würden sich dadurch mehr als verdoppeln. Im Januar hatten die USA Venezuelas damaligen Präsidenten Maduro gefangen genommen. Norwegen nimmt Abschied von König Harald. Tausende Menschen legten Blumen und Karten vor dem Palast in Oslo nieder. Viele umarmten sich und weinten. Am Abend wurde der Sarg durch die Hauptstadt zum Schloss gefahren. Harald soll zunächst in der Schlosskapelle aufgebahrt werden. Der FC Bayern macht zum Bundesliga-Start genau da weiter, wo er vor der Sommerpause aufgehört hat. Im Eröffnungsspiel gegen den VfB Stuttgart haben die Bayern am Ende deutlich mit 5:1 gewonnen. Das Team von Trainer Vincent Kompany ließ sich auch nicht vom zwischenzeitlichen Ausgleich der Stuttgarter schocken. Bayern-Spieler und Torschütze zum 4:1 Alexander Pavlovic sagte bei Sky:
4: Wir haben von Anfang bis Ende alles gegeben und ist oft gegen Stuttgart so, dass sie mit der zweiten Hälfte ein bisschen einbrechen, nicht mehr so viel Kraft haben und es war heute wieder so und wir machen immer weiter, hören nicht auf und machen unsere Tore.
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5: mit KI-Support. Viele Wolken gibt's heute Morgen, dazu regnet's anfangs noch in der Südosthälfte, an der Küste kommen auch mal Schauer durch. Später wird's vielerorts erstmal freundlicher. Am Abend ziehen im Westen wieder dickere Wolken auf und es fängt wieder an zu regnen. Dazu Höchstwerte von 20 bis 28 Grad. Morgen dann oft wolkig, im Norden und Nordwesten häufiger Schauer, maximal bis 29 Grad.

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2: Im Studio Cornelius Dreger. Schönen guten Morgen. Gemeinsame Übungen, neue Technologien und eine neue Taskforce. Die Ostseestaaten wollen beim Thema Drohnenabwehr künftig enger zusammenarbeiten. Das wurde bei einem Treffen der Innenminister in Flensburg vereinbart. Die neue Sicherheitstaskforce soll aber auch auf andere hybride Bedrohungen reagieren, so Bundesinnenminister Dobrindt.
3: Wir reden hier in der Ostsee von gekappten Unterwasserkabeln, von Anschlagsversuchen, von Desinformationskampagnen. Alles dient der Destabilisierung unserer Gesellschaften, der Politik, unserer Demokratien.
2: Das Land Berlin wird nach einem Hackerangriff erpresst, will laut regierendem Bürgermeister Wegner aber nicht auf die Forderung eingehen. Mitte August hatte die Attacke die Berliner Behörden zum Teil lahmgelegt. Es wird immer noch geprüft, welche Daten gestohlen wurden. Die Hacker behaupten laut einem Spiegelbericht an etliche Daten gekommen zu sein und sie drohen damit, sie zu veröffentlichen, sollten sie nicht gut 2 Millionen Euro in Bitcoin bekommen. US-Präsident Trump hat einen Öldeal mit Venezuela verkündet. Die USA erhalten die Mehrheitskontrolle über 65 Milliarden Barrel venezolanisches Erdöl. Die US-Ölreserven würden sich dadurch mehr als verdoppeln. Im Januar hatten die USA Venezuelas damaligen Präsidenten Maduro gefangen genommen. Norwegen nimmt Abschied von König Harald. Tausende Menschen legten Blumen und Karten vor dem Palast in Oslo nieder. Viele umarmten sich und weinten. Am Abend wurde der Sarg durch die Hauptstadt zum Schloss gefahren. Harald soll zunächst in der Schlosskapelle aufgebahrt werden. Der FC Bayern macht zum Bundesliga-Start genau da weiter, wo er vor der Sommerpause aufgehört hat. Im Eröffnungsspiel gegen den VfB Stuttgart haben die Bayern am Ende deutlich mit 5:1 gewonnen. Das Team von Trainer Vincent Kompany ließ sich auch nicht vom zwischenzeitlichen Ausgleich der Stuttgarter schocken. Bayern-Spieler und Torschütze zum 4:1 Alexander Pavlovic sagte bei Sky:
4: Wir haben von Anfang bis Ende alles gegeben und ist oft gegen Stuttgart so, dass sie mit der zweiten Hälfte ein bisschen einbrechen, nicht mehr so viel Kraft haben und es war heute wieder so und wir machen immer weiter, hören nicht auf und machen unsere Tore.
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5: Mit KI-Support. Wolkig ist es heute Morgen in vielen Ecken. Dazu regnet es in der Südosthälfte anfangs noch ab und zu. An der Küste kommen auch mal Schauer durch. Später zeigt sich sonst erst öfter die Sonne, dann ziehen mehr Wolken rein und am Abend wird es im Westen wieder nasser mit neuem Regen. Dazu Höchstwerte von 20 bis 28 Grad. Morgen meist trocken bei Sonne und Wolken, maximal bis 29 Grad.

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2: Im Studio Cornelius Dreger. Schönen guten Morgen. Gemeinsame Übungen, neue Technologien und eine neue Taskforce. Die Ostseestaaten wollen beim Thema Drohnenabwehr künftig enger zusammenarbeiten. Das wurde bei einem Treffen der Innenminister in Flensburg vereinbart. Die neue Sicherheitstaskforce soll aber auch auf andere hybride Bedrohungen reagieren, so Bundesinnenminister Dobrindt.
3: Wir reden hier in der Ostsee von gekappten Unterwasserkabeln, von Anschlagsversuchen, von Desinformationskampagnen. Alles dient der Destabilisierung unserer Gesellschaften, der Politik, unserer Demokratien.
2: Das Land Berlin wird nach einem Hackerangriff erpresst, will laut regierendem Bürgermeister Wegner aber nicht auf die Forderung eingehen. Mitte August hatte die Attacke die Berliner Behörden zum Teil lahmgelegt. Es wird immer noch geprüft, welche Daten gestohlen wurden. Die Hacker behaupten laut einem Spiegelbericht an etliche Daten gekommen zu sein und sie drohen damit, sie zu veröffentlichen, sollten sie nicht gut 2 Millionen Euro in Bitcoin bekommen. US-Präsident Trump hat einen Öldeal mit Venezuela verkündet. Die USA erhalten die Mehrheitskontrolle über 65 Milliarden Barrel venezolanisches Erdöl. Die US-Ölreserven würden sich dadurch mehr als verdoppeln. Im Januar hatten die USA Venezuelas damaligen Präsidenten Maduro gefangen genommen. Norwegen nimmt Abschied von König Harald. Tausende Menschen legten Blumen und Karten vor dem Palast in Oslo nieder. Viele umarmten sich und weinten. Am Abend wurde der Sarg durch die Hauptstadt zum Schloss gefahren. Harald soll zunächst in der Schlosskapelle aufgebahrt werden. Der FC Bayern macht zum Bundesliga-Start genau da weiter, wo er vor der Sommerpause aufgehört hat. Im Eröffnungsspiel gegen den VfB Stuttgart haben die Bayern am Ende deutlich mit 5:1 gewonnen. Das Team von Trainer Vincent Kompany ließ sich auch nicht vom zwischenzeitlichen Ausgleich der Stuttgarter schocken. Bayern-Spieler und Torschütze zum 4:1 Alexander Pavlovic sagte bei Sky:
4: Wir haben von Anfang bis Ende alles gegeben und es oft ging Stuttgart so, dass sie mit der zweiten Hälfte ein bisschen einbrechen, nicht mehr so viel Kraft haben und es war heute wieder so und wir machen immer weiter, hören nicht auf und machen unsere Tore.
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5: mit KI-Support. Wolkig ist es heute Morgen in vielen Ecken. Dazu regnet es in der Südosthälfte anfangs noch ab und zu. An der Küste kommen auch mal Schauer durch. Später zeigt sich sonst erst öfter die Sonne, dann ziehen mehr Wolken rein und am Abend wird es im Westen wieder nasser mit neuem Regen. Dazu Höchstwerte von 20 bis 28 Grad. Morgen meist trocken bei Sonne und Wolken, maximal bis 29 Grad.

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Auf was dürft ihr euch freuen heute beim Frühstücksradio? Na klar, auf internationale Hits aus den internationalen Hitparaden. Außerdem werde ich eine weitere Kult-LP der 70er vorstellen, diesmal vom Electric Light Orchestra. Und es gibt natürlich eine Single-Rückseite der Woche. Und zum Abschluss der Sendung eine Episode von Papa Charlie hat gesagt. Alles aus den 70ern und alles noch in dieser Sendung. Der Peter Petrell hat uns eben schon begrüßt. Ich fahr so gerne Rad war eine Hansa-Single aus dem Jahr 77, seinerzeit ohne Hitparadennotierung, aber heute ein Kultschlager in unserem Programm. Und beim Radfahren ist mir eingefallen, dass zum Samstagsritual damals für viele das Autowaschen gehörte. Samstag für Samstag, wirklich jeden Samstag, wurden die

Autos geschrubbt und gewienert, ausgesaugt und abgeledert. Heute wäre so etwas aus Umweltschutzgründen gar nicht mehr erlaubt, aber damals hat man sich darüber keine Gedanken gemacht. Und es gab sogar ein Lied über das samstägliche Autowaschen. Keine Nummer 1 im Autoland Deutschland, aber dafür eine Nummer 1 in den USA. Die Gruppe Rolls-Royce mit Car Wash.

Nach einer Nummer 1 aus den USA gleich noch eine Nummer 1 aus England. In seinem größten Hit besang Gary Numan die Cars, auch bei uns notiert, auf Platz 45. So viel Begeisterung für das Autofahren soll nicht unwidersprochen bleiben. Ringo Starr ist ja nicht nur für seine regelmäßigen Love and Peace Botschaften bekannt, sondern auch für sein Engagement in der Save the Planet Bewegung. Und deshalb hören wir jetzt seinen No-No-Song. Ringo ging es damals allerdings um die Umweltverschmutzung durch das Rauchen. Das war die Single-Rückseite von Goodnight Vienna und das ist unsere Single-Rückseite der Woche.

Das Electric Light Orchestra ging 1970 aus der in den 60ern sehr erfolgreichen Gruppe The Move hervor. Sie wollten damals dort weitermachen, wo die Beatles mit dem Song I Am The Walrus aufgehört hatten. Ihre ersten Platten waren sehr experimentell, sehr progressiv und wenig erfolgreich. Das Electric Light Orchestra sorgte dennoch für viel Aufsehen, weil es zeitweise ein richtiges Orchester war. Nicht nur mit Gitarre, Bass und Schlagzeug, sondern auch mit Geige, Cello, Horn und Trompete. Viele dieser Instrumente wurden im Studio von Roy Wood gespielt. Nachdem dieser 1972 die Band verließ und Wizard gründete, nahm Jeff Lynne die Zügel in die Hand und machte als Produzent den Sound der Band massenkompatibel und zauberte als Komponist einen Hit nach dem anderen aus dem Ärmel. Und der Erfolg gab ihm recht. Das Album A New World Record aus dem Jahr 1976 war bereits das 6. Album von ELO, aber das erste, das international so richtig erfolgreich war, mit Platz 6 in England und Platz 5 in den USA. Und bei uns tauchte das Electric Light Orchestra mit Platz 7 zum ersten Mal in der deutschen Hitparade auf. A New World Record verkaufte sich insgesamt etwa 1,5 Millionen Mal, wesentlich weniger als die nachfolgenden Alben Out of the Blue, Discovery und Xanadu, aber es stand für den Stilwechsel der Band und lieferte mit Living Thing, Do Ya, Work Area und Telephone Line 4 absolute Top-Hits.

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5: Jawohl, wir sind immer noch mittendrin in unserem Frühstücksprogramm und der Mikrofon ist immer noch Thorsten Schmidt. Hits und Raritäten aus den 70er-Jahren habe ich heute für euch ausgepackt und in der zweiten halben Stunde wird's ein bisschen retro mit ein paar erfolgreichen Coverversionen und dann wartet auch noch eine Episode der Hörfunkserie Papa Charlie hat gesagt auf uns. Alles aus den 70ern und alles noch in dieser Sendung.

Rod Stewart sang einen Song der Beatles und das auch recht erfolgreich. Get Back kam auf Platz 11 in England und auf Platz 39 bei uns. Ich weiß gar nicht, wie oft ich mir gedacht habe, ach, hättest du doch die Klamotten aus den 70ern aufgehoben. Alles, was out wurde, wird ja irgendwann wieder in. Nicht nur die Mode, sondern auch die Musik. Und so gab es auch in den 70ern das eine oder andere Revival und auch der Rock'n'Roll aus den 50ern war immer wieder mal in den Hitparaden. Aus den Niederlanden kamen zwei Bands zu uns, die sich mit Vergnügen auf die alten Klamotten gestürzt haben. Sie waren mit ihren Remakes regelmäßig bei Ilja Richter in der Disco und da habe ich sie dann auch gesehen. Und ich fand allein die Namen schon klasse. Long Tall Ernie and the Shakers und Hank the Knife and the Jets.

In England, da ging es mit dem Rock'n'Roll Revival schon los, bevor Shaken Stevens die Bühne betrat. Und da war Alvin Stardust ganz weit vorne. Er kannte sich aus, denn er war schon zu Beginn der 60er Jahre unter dem Namen Shane Fenton einer der beliebtesten englischen Rock'n'Roller. Er war immer ganz in Schwarz gekleidet und dennoch singt er jetzt vom Red Dress.

Die Gruppe Show Waddy Waddy hat gecovert, was das Zeug hält. Und sie haben sich gerne bei Buddy Holly bedient. Und der war ja in England weitaus populärer als bei uns. Diese Masche hat viele Jahre lang gezogen und Show Waddy Waddy feierten diverse Top-Hits, nicht nur in England, sondern auch bei uns. In den USA war es Linda Ronstadt, die sich ganz erfolgreich durch das Repertoire von Buddy Holly gecovert hat. It Doesn't Matter Anymore wurde mal von Paul Anka komponiert, der Song fiel dann aber Buddy Holly in die Hände und wurde zu einer seiner letzten Aufnahmen und zu einer Nummer 1 in England kurz nach seinem Tod. Linda Ronstadt hat It Doesn't Matter Anymore 1974 neu aufgenommen und sie kam damit in den USA bis auf Platz 47.

0: So, das war's für heute mit unserem Frühstücksradio und inzwischen, da habe ich auch meine Brötchen längst aufgegessen. Und zum Nachtisch, da empfehle ich euch die Playliste zu dieser Sendung. Die gibt es im Internet unter www.musikausstudiobremen.de und dort findet ihr dann weitere Informationen über die gespielten Songs. Ich verabschiede mich mit einer weiteren Episode von Papa Charlie hat gesagt und das war wahrlich eine Kultserie im Radio der 70er Jahre. Gerd Hauke und Peter Hegt alias Vater und Sohn streiten sich gleich über die Reichen. Und da fragt man sich, was hat sich in den letzten 50 Jahren eigentlich verändert in diesem unserem Lande? Ich wünsche euch einen wunderschönen Tag. Mein Name ist Thorsten Schmidt und ich sage wie immer Tschüss und bis bald.
1: Papa? Papa, Charlie hat gesagt, sein Vater hat gesagt, die Reichen werden immer reicher. Stimmt das?
2: Dumme Sprüche, sonst nichts. Wahlsprüche.
1: Was sind denn Wahlsprüche?
2: Das sind Sprüche, die von den Parteien vor den Wahlen und das Volk gebracht werden.
1: Sind alle Wahlsprüche dumme Sprüche?
2: Nein.
1: Aber die Reichen werden immer reicher, ist einer, nicht?
2: Ja.
1: Wieso?
2: Weil diese Behauptung so nicht stimmt.
1: Welche Behauptung?
2: Dass die Reichen immer reicher werden.
1: Wieso? Werden die Reichen immer ärmer? Du, Papa, da sind die Reichen ja eines Tages arm.
2: Nein. Sicher auch, das kommt mal vor, aber... Im Prinzip doch kaum.
1: Na, dann werden sie also doch immer reicher, wenn sie nicht ärmer werden. Genau wie Charlies Vater sagt.
2: Da steckt doch nur der Neid dahinter, hinter diesen Phrasen von Charlies Vater. Dabei sind sie nicht einmal auf seinem Mist gewachsen. Die hat er nämlich von der Partei, die er wählt.
1: Was für eine Partei wählt er denn?
2: Na, was für eine Partei wird er schon wählen?
1: Na, was für eine Partei wählst du denn, Papa?
2: Das ist Wahlgeheimnis.
1: Wählst du dieselbe Partei wie Charlies Vater?
2: Kaum anzunehmen.
1: Und warum?
2: Darum.
1: Darum ist doch keine Antwort.
2: Vielleicht ist dir schon aufgefallen, dass ich ein Buch lese und dazu brauche ich meine Ruhe. Verstanden?
1: Klar habe ich verstanden. Das ist doch immer so. Immer wenn du nicht antworten kannst oder willst, brauchst du deine Ruhe. Dabei hast du erst neulich gesagt, wenn du Fragen hast, komm zu mir.
2: Na und? Kannst du etwa nicht zu mir kommen, wenn du Fragen hast? Aber wenn du siehst, dass ich beschäftigt bin, dann ist es doch nicht unbedingt nötig, dass du mich störst.
1: Bist du ja gar nicht. Du liest ja nur.
2: Aha, das ist offensichtlich wieder Charlies Einfluss. Lesen scheint bei diesen Leuten nicht sehr hoch im Kurs zu stehen.
1: Denkste, Charlie sagt, sein Vater liest sogar Gedichte, wenn er sonst nichts zu tun hat.
2: Was du nicht sagst.
1: Charlie kann sogar eins auswendig. Hat ihm sein Vater beigebracht. Soll ich es dir vorsagen?
2: Meinetwegen.
1: Man macht aus deutschen Eichen... Keine Galgen für die Reichen.
2: Wohl Arbeiterdichtung, was?
1: Weiß nicht. Charlie sagt, es ist von Heinrich. Heinrich, naja, und noch sowas mit Hein, glaube ich.
2: Vielleicht Heinrich Heine?
1: Ja. Kennst du den? Hat der noch mehr Gedichte geschrieben?
2: Massenweise. Auch so einer, der sich nicht in die Ordnung fügen konnte. Deshalb hat er sich auch rechtzeitig nach Frankreich abgesetzt.
1: Braucht man sich in Frankreich nicht in die Ordnung zu fügen?
2: Natürlich. Außerdem war das schon im letzten Jahrhundert. Und jetzt lass mich endlich weiterlesen.
1: Papa, leben Reiche denn sicherer?
2: Wann? Wieso?
1: Naja, wenn für die Reichen keine Galgen gemacht werden.
2: Erstens gibt's bei uns sowieso keine Galgen mehr, weder für Reich noch für Arm. Und zweitens leben die Reichen schon gar nicht sicherer. Im Gegenteil. Ständig werden welche entführt.
1: Warum werden die denn entführt?
2: Wegen des Lösegeldes. Die Familie muss dann viel Geld bezahlen, um sie wieder frei zu bekommen.
1: Ja, stimmt. Habe ich neulich in der Zeitung gelesen. Charlie sagt, das ist, weil bei denen mehr zu holen ist.
2: Also leben sie nicht sicherer. Das muss dir doch einleuchten.
1: Du, Papa, sind wir reich?
2: Nein, sind wir nicht, das weißt du doch. Aber wir kommen gut aus.
1: Wenn wir nicht reich sind, haben wir dann weniger vom Leben?
2: Nein, das Gegenteil ist eher der Fall. Man sollte nämlich den Reichtum nicht überschätzen. Wichtiger als alle Sachgüter sind die geistigen, die ethischen und die ewigen Werte. Wer nur nach Besitz strebt, zeigt damit doch nur, dass er im Grunde ein unreifer Mensch ist.
1: Ist dann Reichtum was Schlechtes?
2: An sich ist Reichtum natürlich nichts Schlechtes. Im Gegenteil, Redlich erworben und richtig gebraucht, gibt der Reichtum große Möglichkeiten zur persönlichen Entfaltung.
1: Können sich die anderen nicht so entfalten?
2: Sicher, jeder kann sich bei uns entfalten, und zwar frei entfalten, aber wenn man reich ist, hat man halt mehr Möglichkeiten dazu. Das ist auch der einzige Unterschied zwischen den Reichen und den anderen, die nicht so reich sind.
1: Dann haben die Reichen also doch mehr vom Leben.
2: Lass dir doch nichts vormachen, mein Junge. Mit dem Reichtum fertig werden ist auch ein Problem. Und zwar ein großes, wie einer unserer früheren Bundeskanzler mal gesagt hat. Und dieses Problem, siehst du, das hat man nicht, wenn man nicht reich ist. Leider wollen das viele nicht einsehen. Auch Charlies Vater nicht.
1: Du, Papa, wie wird man denn überhaupt reich?
2: Reich, na ja. Reich wird man durch Arbeit und Sparsamkeit. Ja. So wird man reich.
1: Warum sind wir dann nicht reich? Arbeitest du nicht genug, Papa?
2: Natürlich arbeite ich. Mehr als genug. Bin schließlich Beamter, aber das allein genügt halt nicht.
1: Ist Mama nicht sparsam genug?
2: Du sag das mal nicht zu laut. Du weißt, dass Mama da keinen Spaß versteht und ob die sparsam ist. Aber man muss halt noch ein bisschen Glück dazu haben, wenn man reich werden will.
1: Wie im Toto?
2: Genau.
1: Aber wenn man im Toto gewinnt, braucht man doch nicht zu arbeiten und nicht zu sparen.
2: Nein, aber man muss Glück haben.
1: Und wo kriegen die Reichen das viele Geld her, das sie haben?
2: Wo sollen sie es schon herkriegen? Hab ich dir doch schon mal gesagt. Sie sparen halt.
1: Charlie ist da ganz anderer Meinung.
2: So.
1: Ja, Charlie sagt, sein Vater hat gesagt, solange einer die anderen nicht übervorteilt und betrügt, kann er nicht rennen. Sind alle Reichen dann Betrüger?
2: Natürlich nicht. Was Charlies Vater da behauptet, ist einfach unverantwortlich. Abgesehen davon, dass es diffamierend ist.
1: Charlies Vater hat noch gesagt, reich wird man nicht vom Arbeiten allein. Sonst müsste der Esel reicher als der Müller sein.
2: Da hat er allerdings recht. Denn intelligent muss man auch noch sein. Und deshalb wird Charlies Vater wohl nie reich werden.
1: Du, Papa? Und warum bist du nicht reich?

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